ich mein Herzenshaus, bereite dich, der König aller Ehren, der Fürst des Lebens, nahe sich bei dir.